Fabrik ist heute Himmelbrand, das Personal ist ganz verwirrt. Da hat sich wohl wieder jemand einmal im Wolkenrezept geirrt. Es standen heute kleine weiße Federwölkchen auf dem Wolkenerschaffungsplan.

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Gummistiefel an, die Mütze obendrauf. 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

ich hab einen Bärenhunger. Wie wär's mit Pizza oder einem Döner? Ja, es gibt so viel leckere Sachen. Komm, wir bestellen uns was nach Hause.

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Der Anfangsbuchstabe von jedem Wort steht für einen Planeten. Montagvormittag erklärt nur Julia sein unglaubliches Nichtwissen. Merkur, Venus, Erde, Mars.

0: Am Südpol sitzt ein Pinguin und schaut, ob sein Gletscher taut. Ein Zebra zählt seine Streifen konzentriert.
1: Max, ich glaube, ich werde schon müde.
0: Bis es müde wird. Kranichschwärme steigen auf und ziehen Richtung Meer.
2: Sehr schön.
0: Ein Eichhörnchen.

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1: Oh, wirklich?
2: Ja, nee.
1: Was denn, Bert?
2: Ah.
0: Die Venus wacht im Weltall über alles, was geschieht. 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Beim Zähneputzen denkt ein kleines Schaf, ob es noch Süßes darf, und wird dabei gestört von einem Pferd. Durch ein Hubkonzert in den Bäumen summt der Wind, das Eichhörnchen gähnt, während eine Schnecke sich an ihre Hauswand lehnt.

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1: Was könnte denn das für ein Traum sein?
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0: Dieses Lied handelt vom Gesicht. The Face, wie es im Englischen heißt.
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0: Simon, du willst es? Ich gebe es dir.
1: Also Maite, nicht hier, oder?
2: Ja, wieder ein bisschen Schminki-Schminki machen.
3: Hm? Oh, ihr Schnucki, es geht doch ein bisschen Hobby und Roland hören.
0: Ah! Ja, wenigstens sehen die gut aus, im Gegensatz zu euch.

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0: Zum Schluss kommen noch ein paar Spiele in die Zauberkiste.
1: Würfelspiele.
0: Kartenspiele.
1: Ratespiele.
0: Puzzlespiele.
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0: macht ihr alle mit?
1: Ja!
0: Bewegung hält uns fit.
2: Jawohl!
3: Hüpft in die Lüfte!

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Sie hat seit Ewigkeiten ganz genau 6 Seiten. Man kann damit ganz prima Flamenco-Tanz begleiten. Olé!

Das Klavier, das ist ein Kasten, meist wunderschön verziert. Es hat 88 Tasten, damit man sich nicht verirrt, hat man die einen schwarz und die anderen weiß lackiert. Die meisten Komponisten haben darauf komponiert.

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0: Tom Palme. Jetzt sind wir schon so lange im Urwald unterwegs und haben noch keinen einzigen Löwen gesehen.
1: Ja, Löwen anschauen. Roger, dann können die aber auch uns sehen. Und wenn die

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2: Ja, ich bin müde wie ein Koala-Bär.
1: Wie ein Koala-Bär? Ah, genau. Den könnten wir doch in seiner Höhle besuchen und uns dort ein bisschen ausruhen.
0: Ui, der freut sich bestimmt, wenn wir kommen. Und beim Koala-Bären ist es doch immer so gemütlich.
1: Ah.

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Wir atmen ganz tief ein und langsam wieder aus. Dann gehen wir in die Knie und legen uns leise auf den Boden oder besser eine Matte. Wir atmen wieder tief ein und langsam wieder aus. 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

Wir ziehen beide ganz schön lang. Danach kommt auch die andere Seite dran. 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

0: Dornröschen. Vor langer Zeit lebten einmal ein König und eine Königin. Die wünschten sich sehnlich ein Kind. Und eines Tages, als sie die Hoffnung schon fast aufgegeben hatten, bekamen sie schließlich doch ein Mädchen. Der König war außer sich vor Freude und beschloss, ein großes Fest zu feiern. Dazu lud er alle Verwandten, Bekannten und Freunde ein und natürlich die weisen Frauen des Königreichs. Nun war es aber so, dass es 13 Frauen waren, der König aber nur 12 goldene Teller hatte. Also musste eine von ihnen daheim bleiben. Das Fest wurde mit aller Pracht gefeiert. Und als es zu Ende ging, traten die weisen Frauen vor und beschenkten das Kind mit ihren Wundergaben. Die eine mit Schönheit, die nächste mit Tugend, die dritte mit Reichtum und so fort mit allem, was es auf der Welt zu wünschen gibt. Als 11 der Frauen ihre Wünsche verkündet hatten, ging plötzlich die Tür auf und die 13. trat ein. Vor lauter Wut, dass man sie nicht zu dem Fest eingeladen hatte, stellte sie sich vor die Wiege und sprach:
1: Die Königstochter soll sich an ihrem 15. Lebensjahr an einer Spindel stechen und tot umfallen.
0: Damit verließ sie den Saal wieder. Alle waren sehr erschrocken, aber die 12. weise Frau hatte ihren Wunsch ja noch nicht ausgesprochen und so trat sie nun an die Wiege.
2: Ich kann den Spruch meiner Schwester nicht aufheben, aber ich kann ihn abmildern. So soll es kein Tod sein, sondern nur ein 100-jähriger Schlaf.
0: Der König war nun sehr besorgt um sein liebes Kind. Deshalb gab er den Befehl, dass alle Spindeln im ganzen Königreich verbrannt werden sollten. Die Königstochter wuchs heran und alle guten Gaben der weisen Frauen erfüllten sich. Sie wurde schön, klug, tugendsam und freundlich, so dass jeder sie lieb hatte. An ihrem 15. Geburtstag begab es sich, dass der König und die Königin ausgehen mussten und die Tochter allein im Schloss zurückblieb. Sie vertrieb sich die Zeit damit, durch die Räume und Zimmer zu streifen, und schließlich kam sie an einen alten Turm. Sie stieg die enge Wendeltreppe hinauf bis zu einer Tür. Sie drückte die Klinke hinunter und trat in das Zimmerchen. Dort saß eine alte Frau an einem Spinnrad und spann eifrig Flachs.
3: »Guten Tag, altes Mütterchen. Was machst du da?«
4: »Ich spinne Flachs. Willst du es auch einmal versuchen?«
0: Die Königstochter trat näher und nahm die Spindel in die Hand. Die Alte aber war niemand anderes als die 13. weise Frau. Und als die Königstochter die Spindel anfasste, ging der Fluch in Erfüllung. Sie stach sich in den Finger, sank auf das Bett, das in der Kammer stand, und fiel in einen tiefen Schlaf. Der Schlaf breitete sich auch im übrigen Schloss aus. Der König und die Königin, die gerade heimkamen, sanken in der Eingangshalle nieder und schliefen ein. Der Koch blieb mitten in der Bewegung stehen und schlummerte ein, und auch der Küchenjunge verfiel in Schlaf. Der Braten am Spieß hörte auf zu brutzeln und auch das Feuer im Herd wurde still und schlief ein. Die Knechte im Hof, die Mägde im Haus, ja sogar die Pferde im Stall versanken in Schlaf. Auch die Tauben auf dem Dach steckten ihre Köpfchen unter die Flügel und schliefen. Ebenso wie die Fliegen an der Wand. So wurde es still. Und rings um das Schloss begann eine Dornenhecke zu ranken, die immer höher und dichter wurde, bis das Schloss nicht mehr zu sehen war. Im Land aber erzählte man sich die Sage von dem schönen Dornröschen, denn so wurde die Königstochter fortan genannt. Viele Königssöhne aus anderen Reichen kamen und versuchten, durch die Dornenhecke zu dringen und Dornröschen zu retten. Doch niemandem wollte es gelingen. Eine lange Zeit verging und eines Tages zog wieder ein Königssohn durch das Land. Er hörte von Dornröschen und beschloss, sein Glück ebenfalls zu versuchen. Nun war es so, dass die 100 Jahre gerade um waren und die Zeit gekommen war, zu der Dornröschen wieder aufwachen sollte. Als der Königssohn an die Hecke kam, hatten sich die Dornen allesamt in große, bunte Blüten verwandelt und er konnte ungehindert hindurch in das Schloss gelangen. Dort sah er die schlafenden Knechte und Mägde und das Königspaar, das ebenfalls in tiefem Schlaf lag. Schließlich kam er an den Turm, stieg hinauf und fand in dem kleinen Zimmerchen ganz oben Dornröschen auf dem Bett liegen. Er betrachtete es und konnte seine Augen nicht abwenden, und weil es so wunderschön war, gab er ihm einen Kuss. Da schlug Dornröschen die Augen auf und lächelte ihn an. Er nahm ihre Hand und gemeinsam stiegen sie die Treppe hinunter. Und nun erwachten auch der König und die Königin. Der Koch wachte auf und rannte wieder hinter dem Küchenjungen her. Der Braten begann wieder zu brutzeln und das Feuer wieder zu flackern. Kurzum, das ganze Schloss und der gesamte Hofstaat erwachten und taten wieder das, was sie immer getan hatten. Dornröschen aber und der Königssohn feierten Hochzeit und lebten fortan glücklich und zufrieden bis an ihr Ende.

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1: Liebe Kinder und liebe Eltern, ich bin die Alexandra Jelen und ich habe das Buch Erna, die verrückte Kuh geschrieben. Die Geschichte heißt Die Flecken sind weg. Hier lese ich euch gern einen kleinen Ausschnitt vor. Die Kuh Erna, die ist eine braun gefleckte, schöne Kuh. Und sie lebt mit ihren Freundinnen, den anderen Kühen, auf der Weide. Erna findet jedoch ihre Flecken nicht ganz so schön, weil sie wollte immer schon weiß sein, weiß und elegant. Entschlossen verlässt die Erna ihre Kuhherde und geht an den Mangfall, um sich ihre Flecken wegzuschrubben. Ob ihr das wohl gelingt? Na, dann will ich mal das Buch öffnen und gucken, wo die Erna gerade steckt. Aha, da ist der große, schöne Bauernhof. Und da steht der Bauer Hari. Und er hat eine Mistgabel in der Hand. Und da ist die Schubidu, die kleine freche Spinne. Und die klettert auf der Gabel rauf und runter an ihren Spinnfaden. Die Erna ist natürlich auch da und sie grinst ganz fröhlich, weil ihre ganzen Freunde da sind. Das kleine Schweinchen, dann die Henriette, das weiße Huhn, dann der Ringel, der Regenwurm. Ja, und was denkt ihr, was da noch für Tiere auf dem Bauernhof wohnen? Ja genau, Hunde, Katzen, Mäuschen, Schweinchen, genau. Die Erna erzählt nun ihren Plan den anderen Kühen. Und ihrer besten Freundin, dem weißen Huhn Henriette. Was meint ihr? Was sagen die Freunde? Ja, genau, sie finden den Plan total komisch, weil sie sagen, das kann doch auf gar keinen Fall gehen, du kannst so nicht weiß sein. Aber die Erna, die weiß, was sie will. Wenn sie sich was in den Kopf gesetzt hat, dann setzt sie das auch durch. Und sie will es dringend. Und sie wird den Plan durchziehen. Also schlüpft sie unter einer kleinen hochgebogenen Stelle am Zaun unten durch. Oh, und mit viel Mühe, das sage ich euch. Es ist nämlich gar nicht so einfach, da unten durchzuschlüpfen. Aber sie hat es geschafft. Und zufrieden und glücklich wandert sie nun zum Fluss runter und schrubbt sich die Flecken weg. Was meint ihr? Gelingt's ihr jetzt? Ja, es gelingt ihr. Und sie ist überglücklich. Sie strahlt über beide Ohren. Oh, die Flecken sind weg und sie schwimmen alle im Fluss herum. Und die Erna tanzt zufrieden wie eine dicke Ballerina auf der Wiese herum. Und sie läuft und läuft und läuft und freut sich einfach nur so. Da begegnet sie der kleinen frechen Spinne, der Schubidu. Oh, die ist so erschrocken, ich sag's euch, weil sie die Erna nicht mehr erkannt hat. Och, vor lauter Schreck fängt die Schubidu gleich an zu singen. »Ach nein, du musst nicht erschrecken«, sagt die Erna zu Schubidu. »Ich bin's doch nur, die Erna, die Kuh.« Und da kommt auch noch der Ringel, der Regenwurm. Der ist ebenfalls so erschrocken. »Nein, du musst nicht erschrecken, ich bin's doch, die Erna, die Kuh. Komm, schau doch, ich bin's.« »Ach, Ringel, jetzt gehen wir zur Kuhherde hinauf.« Und dann zeige ich einfach allen, wie ich toll aussehe. Ich bin so glücklich, das kannst du dir gar nicht vorstellen. Und der Bauer Hari, der wird erst gucken. Die Kuhherde und alle Tiere und der Bauer Hari, die sind so erschrocken, als sie die Erna gesehen haben. Aber weil sie sich so gefreut hat, haben sie sich alle mit ihr zusammen gefreut und haben getanzt und ein großes Fest gefeiert. So, liebe Kinder und liebe Eltern, wenn ihr mehr über meine Geschichte erfahren möchtet, dann könnt ihr das gerne über Amazon bestellen oder über meine Homepage www.die-musikkids.de. Auf Wiederhören!
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1: Nein.
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1: Nein.
0: Hat er noch alle Tassen im Schrank?
1: Nein.
0: Da hilft nur ein Zauber da.

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so, dann geht's richtig locker. Zur Entspannung nimm dir dann noch ein kleines Buch. Ganz gemütlich Bilder gucken und auf einmal... Huch!

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1: Uno, tres, cuatro.

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1: Ja.
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1: Na, was Schönes für dich.
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1: Jetzt kommt ein Liebeslied. Für alle die von euch, die gerade verliebt sind oder die in den nächsten Tagen und Wochen verliebt sein werden. Wenn ihr euch dieses Liebeslied gut merkt und es eurem Verliebten oder eurer Verliebten so ins Ohr hineinhaucht, dann könnt ihr mit diesem Lied, ich verspreche es euch, jedes Herz verändern.

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0: Baba. Es ist jetzt ungefähr 43 Minuten vor 15 nach oder so ähnlich.
1: Auf dem Handy kann ich auch sehen, wie spät es ist.
0: Und welchen Tag wir heute haben.
1: Genau, das Datum wird auch angezeigt.
0: Das heißt, die Uhr wandert erstmal in
1: Ja. Ene, mene, miste.
2: Ab in die Zauberkiste.
0: Und was kommt als nächstes?

0: Kann man ein Handy etwa als Taschenlampe benutzen?
1: Na, Logo.
0: Echt? Oh, cool. Na dann.
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1: Sag mal, Tommy, in der Stadt ist doch gerade ein Zirkus. Kennst du den Weg dahin?
0: Nö. Aber ich habe hier einen großen Stadtplan mit allen Straßen drauf.

0: Man kann das Handy als Navigationsgerät benutzen. Das heißt, es zeigt uns den Weg.
1: Genau wie deine Straßenkarte.
0: Also,
2: ene mene miste, ab in die Zauberkiste.
0: Ha, die Zauberkiste ist fast voll. Dabei kann ein Handy noch mehr.
1: Noch viel mehr, Tommy. Kinder, was macht ihr denn am allerliebsten mit einem Handy?
3: Spielen.
1: Ach, wirklich?

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Hallo und guten Tag, liebe Kinder, ich bin Renate Laufs. 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In der Geschichte in dem Buch geht es um einen kleinen Marienkäfer, der nur mit einem Punkt auf seinen Flügeln auf die schöne Welt kam. 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Dankeschön und tschüss.

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1: Da steigt der Bär vom Schlitten runter, abends kurz vor sieben, und brummt: Lasst uns die Plätze tauschen, jetzt werd ich euch schieben. Der Braunbär schiebt so gut er kann, da kommt der Schlitten schnell voran.
2: Macht's gut, sagt der Bär. Ich hab euch geschoben. Jetzt will ich auch mal mit dem Schlitten fahren. Da hinten sehe ich einen Hügel. Da kann ich auch allein runterfahren. Tschüss!

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0: Dieses Lied handelt vom Gesicht. The Face, wie es im Englischen heißt.
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1: Was denn, Bert?
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0: 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Hast du die Lebkuchen? Jetzt aber schnell, wir müssen uns ja noch umziehen. Fertig! Jetzt kann's losgehen!
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1: Ey, ich hab einen Bärenhunger. Wie wär's mit Pizza oder einem Döner? Ja, es gibt so viele leckere Sachen. 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
1: Nee.
0: Es gibt ja auch Sachen, die machen uns beiden Spaß. Zu zwei.
1: Stimmt, zum Beispiel Ping-Pong. Das wäre ja allein nur Ping.
0: Ja, oder Pong.
1: Oder Verstecken. Da würde einen ja niemand suchen.
0: Ja, das wäre ganz schön langweilig.

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Das alte Schlossgespenst und die kleinen Büchergeister. In einem schönen alten Schloss lebte ein Gespenst. Das heulte um Mitternacht durch die Gänge und Flure, wie es sich gehört. Es rasselte mit Ketten, konnte sich in Sekundenschnelle den Kopf abschrauben und dann unter dem Arm tragen, trug ein weißes, nicht sonderlich sauberes Nachthemd und machte dem Schlossherrn alle Ehre. Es erschreckte seine Gäste und zauberte ihnen eine Gänsehaut und ein wohliges Schauern über den Rücken. Eines Nachts schwebte es wieder durch die Flure des alten Gemäuers und sehnte sich nach ein wenig Abwechslung. Da hörte es ein leises Geräusch aus einem der vielen Zimmer und zwängte sich durch das Schlüsselloch hinein. Es war in der Bibliothek gelandet. Ein Raum, in dem es noch nie gewesen war, denn welches Gespenst interessiert sich schon für Bücher? Auf dem Boden lag ein Buch mit aufgeschlagenen Seiten, und auf der linken Buchseite hockte ein kleiner Geist, hielt sich den Kopf und jammerte vor sich hin. »Was ist mit dir?« fragte das Schlossgespenst und baute sich vor dem kleinen Kerl auf. Der erschrak aber gar nicht, wie es die Menschen sonst tun,

doch beide Geister. Kollegen, wenn ich mich nicht irre. Genauso gut könntest du dich ja vor mir fürchten. Das brachte das alte Schlossgespenst so zum Lachen, dass seine Ketten klirrten und sein Nachthemd flatterte. Ich soll mich vor so einem kleinen Geist fürchten, dass ich nicht lache. Dann schnappte er sich den kleinen Kameraden, steckte ihn in das alte Buch und stellte es in das Regal zurück. Etwas unvorsichtig machte er das. Alte Gespenster sehen nicht mehr so gut. Und da passierte es. Ein weiteres Buch fiel herunter und landete auf dem Boden. Und noch ein kleiner Geist purzelte heraus, stieß sich den Kopf und hockte jammernd auf dem Boden. »Au, mein Kopf!« Das Schlossgespenst hob auch diesen kleinen Kerl auf und stopfte ihn zurück zwischen die Seiten des Buches. Nun stellte er es besonders vorsichtig in das Regal zurück. Es blieb auch schön zwischen den anderen Büchern stehen, aber nun wackelte das ganze Regal und kippte zu Boden. Hunderte von Büchern fielen heraus und hunderte von kleinen Büchergeistern sprangen und hüpften dabei aus den Seiten und kugelten über das Parkett. Ein großer Lärm war das, ein Rufen und Schreien. Die kleinen Geister sammelten sich dann in einer Ecke der Bibliothek, wo eine Sitzgarnitur stand, krabbelten auf die Sessel und ruhten sich von dem Schrecken aus. Dem Schlossgespenst ging es weniger gut, denn es lag unter dem Regal begraben. Nun können Gespenster ja nicht sterben, denn sie sind ja schon tot, aber bewusstlos können sie werden. Und der alte Geist lag mit geschlossenen Augen und leichenblass, wie er ja sowieso schon war, unter den Brettern des Regals. Ein kleiner Büchergeist sah das und rief, »Brüder, wir müssen dem Schlossgespenst helfen!« Sofort sprangen die anderen Büchergeister auf und gemeinsam schafften sie es, das alte Gespenst unter den Trümmern hervorzuziehen. Leider blieb es bewusstlos. Die kleinen Kollegen betteten es vorsichtig auf die Bücher und wedelten ihm Luft zu, aber auch das half nicht. Da schlug die Uhr 12. Nun sollte das Schlossgespenst eigentlich mit dem Spuken beginnen und der Schlossherr wartete schon mit vielen Gästen im Rittersaal. Die kleinen Büchergeister überlegten und hatten dann eine Idee. Sie zogen dem Gespenst das Nachthemd aus, stellten sich dann auf und übereinander und bildeten eine Pyramide. Dann warfen einige von ihnen das Hemd darüber und das seltsame Gebilde marschierte langsam vorwärts. Das war gar nicht so einfach und mehrfach fielen die Geister um, aber nach einigem Üben schafften sie es. Einige von ihnen liefen hinter ihnen her und heulten und andere klirrten mit der Kette, die sie zu zehnt schleppten. Im Rittersaal angekommen, heulten die Büchergeister, was das Zeug hielt, und die Gäste hielten sich die Ohren zu. Als dann noch der Nachtwind durch die offenen Fenster wehte und die Kerzen ausblies, konnte man die Geisterpyramide fast für das echte Schlossgespenst halten. Nur der Schlossherr schaute ein wenig misstrauisch und kratzte sich den langen Bart. Als die Geisterstunde vorüber war, schleppten sich die Büchergeister erschöpft zurück in die Bibliothek. Das Schlossgespenst war gerade aus seiner Ohnmacht erwacht und rief, »Wer steckt da unter meinem Nachthemd?« Die Büchergeister erklärten es ihm, und das Gespenst freute sich über die Hilfe der kleinen Kollegen. Dann blies es sich auf und stellte das Regal wieder an Ort und Stelle, sicherte es ab, räumte die Bücher ein und half jedem einzelnen Büchergeist zurück in sein Buch. Es klopfte sich den Staub von seinem Gewand und verschwand durch das Schlüsselloch. Betreten hat es die Bibliothek nie wieder, aber in jeder Nacht, genau 3 Minuten vor Mitternacht, kommt es vorbei, klopft 3-mal gegen die Tür und alle kleinen Büchergeister klopfen 3-mal gegen ihre Buchdeckel. Das war eine Geschichte aus meinem Buch Der Märchenhüter. Erschienen ist es im Caro Verlag Müncheberg. Ich bin Angelika Pauli und wünsche allen Kindern eine gute Nacht.

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1: Heute erzähle ich euch die Geschichte vom kleinen Schutzengel. Der kleine Schutzengel hat heute viel zu tun.
2: Da muss ich gleich mal meine Aufgabe für heute durchlesen. Florian fährt heute zum ersten Mal Fahrrad ohne Stützräder und ist noch etwas ängstlich. Er braucht noch guten Zuspruch und etwas Mut, Sternenstaub. Alles klar, dann mal los,
1: sagt der kleine Schutzengel und fliegt auf die Erde in die Orangenblütenstraße 17. Da wohnt Florian mit seiner kleinen Schwester Lisa und seinen Eltern. Florian steht schon neben seinem wunderschönen neuen roten Fahrrad mit der tollen Krokodilhupe und ist bereit für seine erste Fahrt ohne Stützräder.
3: Oh oh, das fühlt sich ganz schön wackelig an,
1: sagt Florian, als er sich auf den Sattel setzt. Der kleine Schutzengel hat sich neben Florian hingestellt. Florian kann den Schutzengel natürlich nicht sehen, denn der Schutzengel ist unsichtbar und zeigt sich nur ganz, ganz selten. Plötzlich taucht ein größerer Junge auf und schaut Florian gespannt zu. Das macht Florian unsicher und er traut sich noch nicht richtig in die Pedale zu treten. Hahaha, wird das heute noch was? Sagt der größere Junge frech. Florian läuft rot an und fühlt sich gar nicht mehr so wohl.
3: Oh nein, muss das jetzt sein?
1: Denkt Florian. Der kleine Schutzengel fliegt etwas näher an Florian ran und flüstert ganz leise in sein Ohr.
3: Du schaffst das, Florian, glaub an dich.
1: Florian wundert sich, woher diese Stimme plötzlich kommt. Er fühlt sich aber gleich etwas mutiger. Vorsichtig tritt Florian in die Pedale und ups, er kippt zur Seite. Sofort fliegt der kleine Schutzengel näher heran und hilft Florian, den Fuß noch rechtzeitig auf dem Boden abzustützen. Der große Junge lacht. Hahaha, du schaffst es ja doch nicht. Florian wird wieder unsicher.
3: Oh nein, was, wenn ich es wirklich nicht schaffe?
1: Denkt Florian und möchte fast schon aufgeben und vom Fahrrad steigen. Der kleine Schutzengel fliegt noch näher an Florian heran und flüstert in sein Ohr.
3: Hör nicht auf die anderen, glaub an dich. Nur du selber kannst es schaffen, wenn du immer ganz fest an dich glaubst. Ich bin immer für dich da,
1: sagt der kleine Schutzengel und schüttet etwas Mutsternenstaub über Florians Fahrradhelm. Plötzlich fühlt sich Florian sehr stark und mutig. Entschlossen tritt er in die Pedale und fährt los.
3: Wow, es klappt! Ich kann Fahrrad fahren!
1: Mutig und immer sicherer fährt Florian die Straße entlang und kann es selbst noch nicht so richtig glauben, dass er soeben gelernt hat, Fahrrad zu fahren ohne Stützräder. Der kleine Schutzengel ist sehr stolz auf Florian. Florian glaubt nun an sich und hat nicht aufgegeben, auch wenn es im ersten Moment etwas schwierig war. Das war die Geschichte vom kleinen Schutzengel. Auch wenn wir unsere Schutzengel nicht sehen können, so sind sie doch immer für uns da. Und wenn du ganz fest an ihn denkst, dann wirst du ihn auch spüren können.
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0: Hey, SpongeBob, ich kann doch nichts dafür. Ebbe und Flut werden vom Mond gemacht. Kommst du zurück?
1: Also gut,

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